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1: Sloweniens Außenminister betonte Zusammenarbeit im Mittelmeerraum beim Dubrovnik Forum. Guten Tag, mein Name ist Ksenia Samardzija-Matul.
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1: Sloweniens Außenminister Tone Kaiser hat beim zweitägigen Dubrovnik-Forum am Wochenende die Bedeutung der Zusammenarbeit mit Italien und Kroatien sowie der Kooperation zwischen den Häfen von Koper, Rijeka und Triest hervorgehoben. Bei einer Podiumsdiskussion zur Zusammenarbeit im Mittelmeerraum erklärte Kaiser, dass die Zusammenarbeit der drei Häfen Europa einen schnelleren und sichereren Zugang zu den globalen Märkten ermöglichen werde. Zudem betonte er die Bedeutung von Investitionen in die Verkehrskorridore. Nach erneuten gegenseitigen Angriffen wollen die USA und der Iran die Kämpfe vorerst einstellen und ihre Gespräche fortsetzen. Nach übereinstimmenden Berichten des US-Senders CNN und des Nachrichtenportals Axios haben beide Seiten vereinbart, morgen in der katarischen Hauptstadt Doha erneut zu verhandeln. Demnach sollen die Angriffe zunächst ausgesetzt werden, um den diplomatischen Austausch fortzuführen. Eine offizielle Bestätigung aus Washington oder Teheran liegt bislang nicht vor. 4 Tage nach den schweren Erdbeben in Venezuela suchen Rettungskräfte weiterhin mit Spürhunden nach Überlebenden. Zehntausende Menschen gelten noch als vermisst. Ein internationales Suchteam konnte eine 60-jährige Frau nach 86 Stunden lebend aus den Trümmern retten. Nach offiziellen Angaben kamen bislang 1450 Menschen ums Leben, mehr als 3200 wurden verletzt. 2 Erdbeben der Stärke 7,2 und 7,5 hatten am Mittwochabend innerhalb von 2 Minuten den Norden und das Zentrum des Landes erschüttert. Die EU stellte 5 Millionen Euro Soforthilfe bereit und aktivierte den Europäischen Katastrophenschutzmechanismus, um die internationale Hilfe zu koordinieren. Heute wird es wieder heiter. Am Nachmittag und gegen Abend kann es vereinzelt zu Hitzegewittern kommen. Tageshöchstwerte heute 32 bis 38 Grad Celsius.
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1: Nach einem Unfall ist die Hauptverbindung Ljubljana-Kočevje bei Dolenja Vas gesperrt. Es staut sich außerdem auf der A1 von Maribor nach Ljubljana zwischen Slovenske Konjice und dem Tunnel Golorebro, wie auch auf der A1 Ljubljana-Koper zwischen Unetz und Postojna.
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3: Hier im Studio auf jeden Fall. Hier ist es angenehm kühl. Draußen wird es etwas schwieriger, ja.
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3: Schatten suchen.
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1: Nach einem Unfall ist die Hauptverbindung Ljubljana-Kočevje bei Dolenjavas weiterhin gesperrt. Es staut sich auf der A1 der Autobahn Maribor-Ljubljana zwischen Slovenske Konjice und dem Tunnel Golorebro. Auch auf der A1 Ljubljana-Koper zwischen Unec und Postojna. Dann gibt es einen 1 Kilometer langen LKW-Rückstau vor dem Karawankentunnel Richtung Österreich. Und auf den Verbindungen Šmarje-Koper und Lesce-Bled geht es ebenfalls nur sehr langsam voran.
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1: Partei Resnica lehnt Regierungsabkommen ab. Guten Tag, mein Name ist Xenia Samardzija-Matul.
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1: Die slowenische Partei Resnica wird das vom Premierminister Janez Janša vorgeschlagene Abkommen über eine Partnerschaft für ein erfolgreiches Slowenien nicht unterzeichnen. Parteichef Zoran Stevanovic erklärte, man sehe darin keinen inhaltlichen Mehrwert, sondern lediglich eine formale Geste. Die Partei kündigte an, weiterhin eigene Positionen zu verfolgen. Sie wolle Vorhaben unterstützen, die dem Land nutzen, und sich gegen Maßnahmen stellen, die aus ihrer Sicht nicht im Interesse Sloweniens sind. Nach der Prüfung der Inhalte gäbe es keinen Grund für eine Unterzeichnung, so Stevanovic. Auch wenn es innerhalb der Partei unterschiedliche Meinungen gegeben hat, bleibe man bei der Entscheidung, kein Abkommen mit der Regierung einzugehen. Chinas Staatschef Xi Jinping führt in Peking Gespräche mit dem belarussischen Präsidenten Alexander Lukaschenko. Im Mittelpunkt der Unterredung dürfte der Krieg Russlands gegen die Ukraine stehen. Lukaschenko hatte den russischen Truppen gestattet, vom Territorium seines Staates aus die Ukraine anzugreifen, eine direkte Beteiligung an dem bewaffneten Konflikt aber abgelehnt. China präsentiert sich in dem Krieg als neutral. Die westlichen Verbündeten der Ukraine werfen Peking jedoch vor, Moskau zu unterstützen. Zuletzt war Lukaschenko im September 2025 in China zu Gast. Deutschland und die Niederlande wollen ihre Zusammenarbeit im Kampf gegen organisierte Kriminalität und Terrorismus ausbauen. Nach Informationen des Nachrichtenportals Politico wollen Bundesinnenminister Dobrindt und sein niederländischer Amtskollege Van Beel am Abend vereinbaren, einen entsprechenden Staatsvertrag auszuarbeiten. Künftig sollen Spezialeinheiten der Polizei auch grenzüberschreitend im jeweils anderen Land eingesetzt werden können. Ziel ist es, sich gegenseitig zu unterstützen und die Einsatzkapazitäten in der Grenzregion besser zu nutzen. Heute wird es wieder heiter. Am Nachmittag und gegen Abend kann es vereinzelt zu Hitzegewittern kommen. Tageshöchstwerte heute 32 bis 38 Grad Celsius.
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1: Zu Staus kommt es auf der A1 der Autobahn Maribor-Ljubljana zwischen der Raststation Tepanje und dem Tunnel Golo-Rebro, außerdem auf der A1 Ljubljana-Koper zwischen Unetz und Postojna. Es gibt einen 1 Kilometer langen LKW-Stau vor dem Karawankentunnel Richtung Österreich, und auch auf den Verbindungen Schmarje-Koper und Lesce-Bled muss man mit Staus rechnen.
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1: Heute ist Montag, der 29. Juni und auch heute gibt es einiges, was Sie sich Kulturelles antun können heute in Slowenien. Wir beginnen mit dem Festival Lent. Dort stehen heute Abend Miha Schalehar und Mateusz Schalehar Ham wieder gemeinsam auf der Bühne. In der Musikkomödie Brata erzählen sie mit viel Humor und Musik Geschichten über das Erwachsenwerden, die Brüderlichkeit und den Rock'n'Roll.

Vorstellung beginnt um 21 Uhr im Auditorium des Puppentheaters in Maribor. Auf dem Platz der Gleona Stuckler tritt heute Abend Magnifico gemeinsam mit dem Verdi Disco Schlagerorchester auf. Konzertbeginn ist um 21.30 Uhr.

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1: Von den Kinos Šiška in Ljubljana gibt die portugiesische Sängerin und Songwriterin Maro ihr erstes Konzert in Slowenien. Bekannt wurde sie mit ihrem gefühlvollen Indie-Folk-Sound und dem Song Saudade, Saudade. Die Vorgruppe beginnt um 20.15 Uhr. Maro steht dann ab 21.10 Uhr auf der Bühne. 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

0: Und das waren sie, die Veranstaltungstipps für den heutigen Abend. Das Team von Radio SI wünscht gute Unterhaltung.
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1: Benzin ab Dienstag teurer, Diesel günstiger. Guten Tag, mein Name ist Xenia Samardzija-Matul.
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1: Ein Liter Benzin an Tankstellen außerhalb von Autobahnen und Schnellstraßen wird sich in Slowenien ab Mitternacht um 0,7 Cent auf 1,53 Euro verteuern, während Diesel um 0,2 Cent auf 1,06 Euro billiger wird. Auch Heizöl wird günstiger, teilte das Ministerium für Infrastruktur und Energie mit. Die neuen Preise gelten bis einschließlich den 6. Juli. An Autobahnen und Schnellstraßen hingegen legen die Händler die Preise weiterhin frei fest. Die slowenische Partei Resnica wird das von Premierminister Janez Janša vorgeschlagene Abkommen über eine Partnerschaft für ein erfolgreiches Slowenien nicht unterzeichnen. Parteichef Zoran Stevanovic erklärte, man sehe darin keinen inhaltlichen Mehrwert, sondern lediglich eine formale Geste. Die Partei kündigte an, weiterhin eigene Positionen zu verfolgen. Sie wolle Vorhaben unterstützen, die dem Land nutzen, und sich gegen Maßnahmen stellen, die aus ihrer Sicht nicht im Interesse Sloweniens sind. Nach der Prüfung der Inhalte gäbe es keinen Grund für eine Unterzeichnung, so Stevanovic. Auch wenn es innerhalb der Partei unterschiedliche Meinungen gegeben hat, bleibe man bei der Entscheidung, kein Abkommen mit der Regierung einzugehen. Katar will nach Angaben des iranischen Präsidenten Pezeshkian Milliarden an eingefrorenen Vermögenswerten freigeben. Das Rahmenabkommen mit den USA sei ein großer Erfolg für das iranische Volk, wurde Pezeshkian von iranischen Nachrichtenagenturen zitiert. Unter der Vereinbarung würden auch 6 von 12 Milliarden Dollar an iranischem Vermögen in Katar an den Iran zurückgegeben. Von US-Seite wurde bisher keine Freigabe iranischer Gelder bestätigt. Auch Katar, neben Pakistan ein wichtiger Vermittler in dem Konflikt, hat dazu noch keine Stellungnahme abgegeben. Heute wird es wieder heiter. Am Nachmittag und gegen Abend kann es vereinzelt zu Hitzegewittern kommen. Tageshöchstwerte heute 32 bis 38 Grad Celsius.
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1: Fahren Sie vorsichtig auf der A1 der Autobahn Koper Ljubljana. Es gibt einen Gegenstand auf der Fahrbahn, zwar zwischen Senožeče und Nanos. Außerdem staut es sich auf der A1 zwischen Maribor und Ljubljana, zwischen Ramlje und Slovenske Konjice in beiden Richtungen. Zu Staus kommt es auch auf der A1 Koper Ljubljana vor Postojna, ebenfalls in beiden Richtungen.
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2: Partei Resnica lehnt Regierungsabkommen ab. Guten Tag, mein Name ist Xenia Samardzija-Matul.
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2: Die slowenische Partei Resnica wird das von Premierminister Janez Janša vorgeschlagene Abkommen über eine Partnerschaft für ein erfolgreiches Slowenien nicht unterzeichnen. Parteichef Zoran Stevanovic erklärte, man sehe darin keinen inhaltlichen Mehrwert, sondern lediglich eine formale Geste. Die Partei kündigte an, weiterhin eigene Positionen zu verfolgen. Sie wolle Vorhaben unterstützen, die dem Land nutzen und sich gegen Maßnahmen stellen, die aus ihrer Sicht nicht im Interesse Sloweniens sind. Nach der Prüfung der Inhalte gäbe es keinen Grund für eine Unterzeichnung, so Stevanovic. Auch wenn es innerhalb der Partei unterschiedliche Meinungen gegeben hat, bleibe man bei der Entscheidung, kein Abkommen mit der Regierung einzugehen. Deutschland und die Niederlande wollen ihre Zusammenarbeit im Kampf gegen organisierte Kriminalität und Terrorismus ausbauen. Nach Informationen des Nachrichtenportals Politico wollen Bundesinnenminister Dobrindt und sein niederländischer Amtskollege Van Weel am Abend vereinbaren, einen entsprechenden Staatsvertrag auszuarbeiten. Künftig sollen Spezialeinheiten der Polizei auch grenzüberschreitend im jeweils anderen Land eingesetzt werden können. Ziel ist es, sich gegenseitig zu unterstützen und die Einsatzkapazitäten in der Grenzregion und besser zu nutzen. Nach den jüngsten gegenseitigen Angriffen zwischen den USA und dem Iran gibt es widersprüchliche Angaben über mögliche Gespräche. US-Präsident Donald Trump kündigte für morgen ein Treffen in der katarischen Hauptstadt Doha an und erklärte, der Iran habe darum gebeten. Nach Angaben des Weißen Hauses nehmen die US-Unterhändler Steve Witkoff und Jared Kushner an den Beratungen teil. Der iranische Vizeaußenminister Kasem Gharibabadi hatte dagegen erklärt, für diese Woche seien keine Treffen der technischen Arbeitsgruppen vorgesehen. Am Wochenende hatte das US-Militär Ziele im Iran angegriffen. Teheran reagierte mit Raketenangriffen auf Bahrain und Kuwait. Anschließend verständigten sich beide Seiten nach US-Medienberichten auf eine Waffenruhe. Im niedersächsischen Stade sind bei einer Schießerei 5 Erwachsene ums Leben gekommen. Mehrere weitere Menschen wurden verletzt. Die Schüsse fielen nach Angaben der Polizei in einer Jugendeinrichtung mit Mutter-Kind-Wohngruppen in der Innenstadt. Der mutmaßliche Schütze sowie eine weitere verdächtige Person wurden festgenommen. Für die Bevölkerung besteht laut Polizei keine Gefahr mehr. Zu den Hintergründen und dem genauen Ablauf der Tat gibt es bislang keine Informationen. Auch morgen wird es sonnig, am Nachmittag kann es zwar einzeln zu Hitzegewittern kommen. Frühwerte 15 bis 22 Grad, Tageshöchstwerte 30 bis 37 Grad Celsius.
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2: Fahren Sie vorsichtig auf der A1, der Autobahn Koper Ljubljana. Es gibt einen Gegenstand auf der Fahrbahn zwischen Senožeče und Nanos. Es staut sich auf der A1 von Maribor nach Ljubljana, zwischen Slovenske Konjice und dem Tunnel Golorebro. Auch von Ljubljana aus Richtung Šentjakob, wie auch Richtung Maribor zwischen Celje-Osot und Slovenske Konjice. Die Reisezeit hier an diesem Abschnitt verlängert sich um bis zu 40 Minuten. Zu Staus kommt es auch auf der A1 von Ljubljana Richtung Koper Richtung Brezovica. Zwischen Unec und Postojna staut es sich Richtung Koper. Hier verlängert sich die Reisezeit um rund 15 Minuten. Allerdings gibt es auch Richtung Ljubljana bei Postojna Staus. Auch vor dem Karawankentunnel gibt es einen 500 Meter langen LKW-Stau. Auf den Verbindungen Vodice Moste und Laschkozelle geht es ebenfalls nur langsam voran.
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1: Auf der A1 der Autobahn Ljubljana-Koper gibt es einen Reifen auf der Fahrbahn, und zwar zwischen Raubarkommanda und Unetz. Richtung Ljubljana gibt es auf derselben Autobahn ebenfalls einen Gegenstand auf der Fahrbahn, und zwar zwischen Dekani und Tschernikau. Es staut sich auf der A2 der Autobahn Obrežje-Ljubljana vor Beach. Außerdem staut es sich auf der A1 Maribor-Ljubljana zwischen Slovenske Konjice und dem Tunnel Golo-Rebro. Von Ljubljana staut es sich Richtung Šentjakob, und Richtung Maribor kommt es auch zwischen Celje-Osot und Slovenske Konjice zu Staus. Die Reisezeit verlängert sich um gut 40 Minuten. Und vor dem Karawankentunnel gibt es einen 500 Meter langen LKW-Rückstau.
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0: Rund um die slowenische Hauptstadt Ljubljana erstreckte sich vor etwa 4000 Jahren noch ein See. Dort lebten Pfahlbauer, die ihre Häuser auf Holzstelzen über dem Wasser errichteten, Ackerbau, Viehzucht, Fischfang und Jagd betrieben und beeindruckende Spuren ihrer Kultur hinterließen. Bei Ausgrabungen wurde hier sogar das älteste hölzerne Rad der Welt entdeckt. Das rund 5 cm dicke Rad aus Eschen und Eichenholz wurde nach Expertenschätzungen von mehr als 5300 Jahren gefertigt und ist mindestens 100 Jahre älter als vergleichbare Funde aus Süddeutschland und Österreich, die bisher als älteste galten. Die Pfahlbausiedlungen in der heutigen Moorlandschaft rund um Ljubljana gehören übrigens zum UNESCO-Welterbe.
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1: Partei Resnica lehnt Regierungsabkommen ab. Guten Tag, mein Name ist Xenia Samardzija-Matul.
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1: Die slowenische Partei Resnica wird das vom Premierminister Janez Janša vorgeschlagene Abkommen über eine Partnerschaft für ein erfolgreiches Slowenien nicht unterzeichnen. Parteichef Zoran Stevanovic erklärte, man sehe darin keinen inhaltlichen Mehrwert, sondern lediglich eine formale Geste. Die Partei kündigte an, weiterhin eigene Positionen zu verfolgen. Sie wolle Vorhaben unterstützen, die dem Land nutzen, und sich gegen Maßnahmen stellen, die aus ihrer Sicht nicht im Interesse Sloweniens sind. Nach der Prüfung der Inhalte gäbe es keinen Grund für eine Unterzeichnung, so Stevanovic. Auch wenn es innerhalb der Partei unterschiedliche Meinungen gegeben hat, bleibe man bei der Entscheidung, kein Abkommen mit der Regierung einzugehen. Deutschland und die Niederlande wollen ihre Zusammenarbeit im Kampf gegen organisierte Kriminalität und Terrorismus ausbauen. Nach Informationen des Nachrichtenportals Politico wollen Bundesinnenminister Dobrindt und sein niederländischer Amtskollege Van Weel am Abend vereinbaren, einen entsprechenden Staatsvertrag auszuarbeiten. Künftig sollen Spezialeinheiten der Polizei auch grenzüberschreitend in jeweils anderen Land eingesetzt werden können. Ziel ist es, sich gegenseitig zu unterstützen und die Einsatzkapazitäten in der Grenzregion besser zu nutzen. Nach den jüngsten gegenseitigen Angriffen zwischen den USA und dem Iran gibt es widersprüchliche Angaben über mögliche Gespräche. US-Präsident Donald Trump kündigte für morgen ein Treffen in der katarischen Hauptstadt Doha an und erklärte, der Iran habe darum gebeten. Nach Angaben des Weißen Hauses nehmen die US-Unterhändler Steve Witkoff und Jared Kushner an den Beratungen teil. Der iranische Vizeaußenminister Kazem Gharibabadi hatte dagegen erklärt, für diese Woche seien keine Treffen der technischen Arbeitsgruppen vorgesehen. Am Wochenende hatte das US-Militär Ziele im Iran angegriffen. Teheran reagierte mit Raketenangriffen auf Bahrain und Kuwait. Anschließend verständigten sich beide Seiten nach US-Medienberichten auf eine Waffenruhe. Ein Liter Benzin an Tankstellen außerhalb von Autobahnen und Schnellstraßen wird sich in Slowenien ab Mitternacht um 0,7 Cent auf 1,53 Euro verteuern, während Diesel um 0,2 Cent auf 1,06 Euro billiger wird. Auch Heizöl wird günstiger, teilte das Ministerium für Infrastruktur und Energie mit. Die neuen Preise gelten bis einschließlich den 6. Juli. An Autobahnen und Schnellstraßen hingegen legen die Händler die Preise weiterhin frei fest. Auch morgen wird es sonnig. Am Nachmittag kann es zwar einzeln zu Hitzegewittern kommen. Frühwerte 15 bis 22 Grad, Tageshöchstwerte 30 bis 37 Grad Celsius.
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1: Zu Staus kommt es auf der A1 der Autobahn Maribor-Ljubljana zwischen Poskava und Slovenska Bystrica wie auch vor Blagovica Richtung Ljubljana. Auf der A1 von Koper nach Ljubljana gibt es einen Gegenstand auf der Fahrbahn. Fahren Sie vorsichtig bei Dragomer. Zu Staus kommt es auch auf der A2 von Obreže nach Ljubljana. Vor Bice verlängert sich die Reisezeit um rund 30 Minuten. Richtung Maribor kommt es auf der A1 von Ljubljana Richtung Maribor zwischen Celje-Osot und Slovenske Konjice zu Staus und einen LKW-Rückstau gibt es weiterhin vor dem Karawankentunnel Richtung Österreich.
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1: Die slowenische Partei Resnica wird das von Premierminister Janez Janša vorgeschlagene Abkommen über eine Partnerschaft für ein erfolgreiches Slowenien nicht unterzeichnen. Parteichef Zoran Stevanovic erklärte, man sehe darin keinen inhaltlichen Mehrwert, sondern lediglich eine formale Geste. Die Partei kündigte an, weiterhin eigene Positionen zu verfolgen. Sie wolle Vorhaben unterstützen, die dem Land nutzen, und sich gegen Maßnahmen stellen, die aus ihrer Sicht nicht im Interesse Sloweniens sind. Nach den jüngsten gegenseitigen Angriffen zwischen den USA und dem Iran gibt es widersprüchliche Angaben über mögliche Gespräche. US-Präsident Donald Trump kündigte für morgen ein Treffen in der katarischen Hauptstadt Doha an und erklärte, der Iran habe darum gebeten. Der iranische Vizeaußenminister Kazem Gharibabadi hatte dagegen erklärt, für diese Woche seien keine Treffen der technischen Arbeitsgruppen vorgesehen. Ein Liter Benzin an Tankstellen außerhalb von Autobahnen und Schnellstraßen wird sich in Slowenien ab Mitternacht um 0,7 Cent auf 1,53 Euro verteuern, während Diesel um 0,2 Cent auf 1,06 Euro billiger wird. Auch morgen wird es sonnig, am Nachmittag kann es zwar einzeln zu Hitzegewittern kommen. Frühwerte 15 bis 22 Grad, Tageshöchstwerte 30 bis 37 Grad Celsius.
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1: Die slowenische Partei Resnica wird das von Premierminister Janez Janša vorgeschlagene Abkommen über eine Partnerschaft für ein erfolgreiches Slowenien nicht unterzeichnen. Parteichef Zoran Stevanovic erklärte, man sehe darin keinen inhaltlichen Mehrwert, sondern lediglich eine formale Geste. Die Partei kündigte an, weiterhin eigene Positionen zu verfolgen. Sie wolle Vorhaben unterstützen, die dem Land nutzen, und sich gegen Maßnahmen stellen, die aus ihrer Sicht nicht im Interesse Sloweniens sind. Nach den jüngsten gegenseitigen Angriffen zwischen den USA und dem Iran gibt es widersprüchliche Angaben über mögliche Gespräche. US-Präsident Donald Trump kündigte für morgen ein Treffen in der katarischen Hauptstadt Doha an und erklärte, der Iran habe darum gebeten. Der iranische Vizeaußenminister Kazem Gharibabadi hatte dagegen erklärt, für diese Woche seien keine Treffen der technischen Arbeitsgruppen vorgesehen. Ein Liter Benzin an Tankstellen außerhalb von Autobahnen und Schnellstraßen wird sich in Slowenien ab Mitternacht um 0,7 Cent auf 1,53 Euro verteuern, während Diesel um 0,2 Cent auf 1,06 Euro billiger wird. Auch morgen wird es sonnig, am Nachmittag kann es vereinzelt zu Hitzegewittern kommen. Frühwerte 15 bis 22 Grad, Tageshöchstwerte 30 bis 37 Grad Celsius. 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